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Der hieß Mahagoni, die Netzestadt.

Beckwick? Ja, Witwe Beckwick, dort warten sie schon auf dich. In Pensacola sind Konstabler eingetroffen, die hinter einer Frau her sind, die Leo Katja Beckwick heißt. Sie haben alle Häuser durchgesucht und sind dann weitergeritten.

ja, wenn wir Geld hätten, wenn wir Geld gemacht hätten mit dieser Netzestadt, die keine Netze hat, dann könnten die Konstabler kommen. Sind da nicht einige gekommen heute? Sie sahen aus, als ob sie Geld hätten.

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0: Voici la véritable fin contemporaine de l'histoire de la douce et barbe bleue. Pour que nos chères têtes blondes ne pleurent pas en étant confrontées à la cruauté de ce conte. Voilà donc une fin que l'auteur de l'original, Charles Perrault, n'a pas tout à fait prévue, mais que certains spectateurs et auditeurs adorent. Eh bien, le sévère Barbe Bleue a été chanté ici par le baryton Mathieu Delobier. Il a été accompagné par les chanteurs de la maîtrise de Radio France, préparée par Tony Ramon. Et parmi ses solistes, Agnès Gautier était douce, Marie Pouchelon était Anne et Charlotte Rabier, la mère. Tous ces chanteurs, ainsi que les membres de l'ensemble instrumental, ont été placés sous la direction de Tony Ramon.
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0: Parmi les belles histoires à raconter et qui peuvent également faire objet de l'intérêt des compositeurs se trouve aussi celle du vilain petit canard de Hans Christian Andersen. Et il est vrai que le musicien suisse Andreas Pflug a été inspiré à tel point qu'il a composé la musique accompagnant ou plutôt donnant une nouvelle dimension au texte lu ici par l'actrice allemande Corinna Harfouch. Voici quelques extraits.
2: Tönt es auf einmal über ihnen und die beiden Gänseriche fielen tot ins Schilf und das Wasser färbte sich blutrot. Piff, paff, ertönte es wieder und ganze Scharen von Wildgänsen flogen aus dem Schilf auf und dann knallte es abermals. Es war große Jagd, die Jäger lagen rings um das Moor herum, ja, einige saßen oben in den Zweigen der Bäume, die sich weit über das Schilf hinstreckten. Der blaue Rauch zog wie Wolken zwischen die dunklen Bäume und senkte sich weithin über das Wasser. Durch den Sumpf kamen die Jagdhunde. Platsch, platsch. Schilf und Rohr schwankten nach allen Seiten. Das war ein Schrecken für das arme Entlein. Es drehte den Kopf, um ihn unter den Flügel zu stecken. Und im selben Augenblick stand ein fürchterlich großer Hund dicht neben ihm. Die Zunge hing ihm weit aus dem Hals und die Augen glänzten grauenhaft hässlich. Es streckte dem Entlein seinen Rachen gerade entgegen, zeigte die scharfen Zähne. Und platsch ging er wieder, ohne es zu packen. Oh Gottlob, seufzte das Entlein. Ich bin so hässlich, dass selbst der Hund nicht beißen mag. Und dann lag es ganz still, während das Schrot durch das Schilf sauste und Schuss auf Schuss knallte. Erst spät am Tage wurde es ruhig. Aber das arme Junge wagte sich noch nicht zu erheben. Es wartete mehrere Stunden, bis es sich umsah. Und dann eilte es fort aus dem Moor, so schnell es konnte. Es lief über Feld und Wiese. Der Wind blies so heftig, dass es Mühe hatte, vorwärts zu kommen. Gegen Abend erreichte es ein ärmliches, kleines Bauernhaus, das so armselig war, dass es selbst nicht wusste, nach welcher Seite es fallen wollte. Und so blieb es stehen. Der Wind umsauste das Entlein so stürmisch, dass es sich auf den Schwanz setzen musste, um sich gegen den Wind anzustemmen. Und er blies immer schlimmer. Da bemerkte das Entlein, dass die Tür aus der Angel gesprungen war und so schief hing, dass es durch die Spalte in die Stube schlüpfen konnte. Und das tat es. Hier wohnte eine alte Frau mit ihrem Kater und ihrer Henne. Und der Kater, den sie Söhnecke nannte, konnte einen Buckel machen und schnurren. Er knisterte sogar, aber dann musste man ihn gegen die Haare streicheln. Die Henne hatte ganz, ganz kleine kurze Beine und deshalb wurde sie Kückli Kurzbein genannt. Sie legte gut Eier und die Frau hatte sie lieb, wie ihr eigenes Kind. Am Morgen bemerkte man das fremde Entlein gleich und der Kater begann zu schnurren und die Henne zu gluckern. Was ist das? Sagte die Frau und schaute sich nach allen Seiten um. Aber sie sah nicht gut und deshalb glaubte sie, das Entlein sei eine fette Ente, die sich verirrt habe. Das ist ja ein angenehmer Fang, sagte sie. Jetzt kann ich Enteneier bekommen. Wenn es nur kein Enterich ist. Das müssen wir ausprobieren. Und so wurde das Entlein 3 Wochen auf Probe angenommen. Aber es kamen keine Eier. Und der Kater war Herr im Hause. Und die Henne war Madame. Und sie sagten immer, wir und die Welt. Denn sie glaubten, sie seien die Hälfte von ihr. Und zwar der allerbeste Teil. Das Entlein fand, man könne wohl auch anderer Meinung sein. Aber das duldete die Henne nicht. Kannst du Eier legen? Fragte sie. Nein? Dann halte gefälligst deinen Mund. Und der Kater sagte, kannst du einen Buckel machen und schnurren und knistern? Nein? Dann darfst du auch keine Meinung haben, wenn vernünftige Leute reden. Und das Entlein saß in einer Ecke und war schlechter Laune. Da musste es an die frische Luft und an den Sonnenschein denken. Und es bekam eine so seltsame Lust, auf dem Wasser zu schwimmen. Zuletzt konnte das Entlein nicht anders. Es musste der Henne davon berichten. Was fällt dir ein? Sagte die. Du hast nichts zu tun, deshalb sticht dich der Hafer. Lege Eier oder schnurre, dann geht das vorüber. Aber es ist so schön, auf dem Wasser zu schwimmen, sagte das Entlein. So schön, wenn es über dem Kopf zusammenschlägt und man auf den Grund hinabtaucht. Tja, das ist bestimmt ein großes Vergnügen, sagte die Henne. Du bist anscheinend verrückt geworden. Frage den Kater. Er ist der Klügste, den ich kenne. Frage ihn, ob er etwas davon hält, auf dem Wasser zu schwimmen oder unterzutauchen. Von mir will ich gar nicht sprechen. Frage selbst unsere Herrschaft, die alte Frau. Klüger als sie ist niemand auf der Welt. Glaubst du, sie hat Lust zu schwimmen oder sich das Wasser über dem Kopf zusammenschlagen zu lassen? Ihr versteht mich nicht, sagte das Entlein. Ja, verstehen wir dich nicht. Wer sollte dich dann verstehen? Du willst doch wohl nicht klüger sein als der Kater und die Frau. Von mir gar nicht zu reden. Zier dich nicht so, mein Kind. Danke lieber deinem Schöpfer für all das Gute, was man für dich getan hat. Bist du nicht in eine warme Stube gekommen und hast einen Umgang, von dem du etwas lernen kannst? Aber du bist ein Dummkopf. Und es macht keinen Spaß, mit dir zu verkehren. Mir darfst du glauben. Ich meine es gut mit dir. Ich sage dir Unannehmlichkeiten, aber daran soll man seine wahren Freunde erkennen. Sieh nur zu, dass du Eier legst und schnurren und knistern kannst. Als die Sonne wieder warm zu scheinen begann, lag es im Moor, zwischen dem Schilfrohr. Die Lerchen sangen, es war herrlicher Frühling. Da hob es auf einmal seine Flügel Sie brausten stärker als früher und trugen es schneller davon. Und ehe es sich versah, war es in einem großen Garten, wo Apfelbäume in Blüte standen, wo der Flieder duftete und an den langen grünen Zweigen bis zu den gewundenen Kanälen herunterhing. Oh, hier war es so schön, so

brausten mit den Federn und schwammen so leicht auf dem Wasser. Das Entlein kannte die prächtigen Tiere und wurde von einer seltsamen Wehmut ergriffen.

Ich will zu ihnen hinfliegen, den königlichen Vögeln. Und sie werden mich mit ihren Schnäbeln tothacken, weil ich, der ich so hässlich bin, mich ihnen zu nähern wage. Aber das ist einerlei. Besser von ihnen getötet zu werden, als sich von den Enten schnappen, von den Hühnern hacken, vom Mädchen, das den Hühnerhof besorgt, mit Füßen treten zu lassen und im Winter Böses zu erleiden. Und das Entlein flog ins Wasser hinaus und schwamm zu den prächtigen Schwänen hin. Diese sahen es und kamen mit brausenden Federn angeschossen. Tötet mich nur, sagte das arme Tier und beugte seinen Kopf zur Wasserfläche hinab und erwartete den Tod. Doch was sah es in dem klaren Wasser? Es sah unter sich sein eigenes Bild. Aber es war kein plumper schwarzgrauer Vogel mehr, hässlich und garstig,

Es macht nichts, im Entenhof geboren zu sein, wenn man nur in einem Schwanenei gelegen hat. Es fühlte sich ordentlich froh über all die Not und die Widerwärtigkeiten, die es erfahren hatte. Jetzt erst erkannte es sein Glück, die Schönheit, von der es begrüßt wurde. Und die großen Schwäne umschwammen es und streichelten es mit ihren Schnäbeln.

Einige kleine Kinder kamen in den Garten. Sie warfen Brot und Korn ins Wasser hinaus und das Kleinste rief: Da ist ein Neuer! Und die anderen Kinder jubelten mit. Ja, es ist ein Neuer gekommen! Und sie klatschten in die Hände und tanzten umher, holten Vater und Mutter herbei und es wurde Brot und Kuchen ins Wasser geworfen und alle sagten sie: Der Neue ist der Schönste. So jung und so prächtig. Und die alten Schwäne verneigten sich vor ihm. Da fühlte es sich ganz beschämt und steckte den Kopf unter die Flügel. Er wusste selbst nicht, wie ihm war. Er war überglücklich, aber gar nicht stolz. Denn ein gutes Herz wird nie stolz. Er dachte daran, wie er verfolgt und verhöhnt worden war und hörte nun alle sagen, dass er der Schönste von allen Vögeln sei. Und der Flieder beugte seine Zweige zu ihm in das Wasser hinunter und die Sonne schien warm und gut. Da brausten seine Federn, der schlanke Hals hob sich und er jubelte aus vollem Herzen. So viel Glück habe ich mir nicht träumen lassen, als ich das hässliche Entlein war.